Karl Feinstein, 3 Minuten, Edmund Erlebstoff. Sieh die Leute von der Geschichte.